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1: Es ist 4 Uhr. 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
2: Einen schönen guten Morgen, Pilatesland. Es ist 5 Uhr.
3: Ich bin Melissa Steuri. Guten Morgen.
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3: 111 Tote, über 80 Verletzte und mindestens 60 eingestürzte Häuser. Das ist die vorläufige Bilanz nach dem schweren Erdbeben in Kolumbien. Der Präsident des Landes rief den nationalen Notstand aus und sagte alle Termine ab, um sich ganz der Katastrophe zu widmen. An erster Stelle stehe nun die Suche nach Überlebenden in den Trümmern, heißt es. Dafür würden alle möglichen Ressourcen mobilisiert. Das Erdbeben in Kolumbien hatte eine Stärke von 7,4 und ist somit das schwerste Erdbeben in Kolumbien seit Jahrzehnten. Nach dem schweren Erdbeben in Kolumbien haben mehrere Länder ihre Solidarität bekundet und Unterstützung angeboten, darunter auch die Schweiz. Bundespräsident Guy Parmelin schrieb auf der Plattform X, dass die Schweiz die Lage aufmerksam verfolge. Sie sei bereit, Unterstützung zu leisten, sollte Hilfe erforderlich sein. Auch die Präsidentin der EU-Kommission Ursula von der Leyen kündigte an, dass die EU ihren Satellitendienst Copernicus zur Verfügung stelle, um bei den Rettungsmaßnahmen zu helfen. In der Türkei hat das Parlament ein Amnestiegesetz für Mitglieder der verbotenen kurdischen Arbeiterpartei PKK verabschiedet. Ehemalige Kämpfer der Partei können so unter bestimmten Umständen vor Strafverfolgung geschützt und Haftstrafen für Verurteilte ausgesetzt werden. Tausende PKK-Mitglieder könnten demnach wieder freikommen. Experten und Kritiker sehen bei diesem Gesetz ein politisches Instrument des türkischen Präsidenten Erdogan, um sich Stimmen für eine neue Amtszeit im Parlament einzuholen. Von der Strasse haben wir keine Meldungen. Fahrt gut. Es geht heute weiter wie den letzten Tag mit viel Sonne. Am Nachmittag kann es vor allem in den Bergen vereinzelte Sprutzregen oder ein Gewitter geben. Am Morgen haben wir um die 20 Grad, später bis zu 32.
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2: Einen wunderbaren Start in diesem Tag wünschen wir heute mit mir, Marco Zibizibung, hier. Hallo, hallo zusammen.

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0: wichtige News für alle, die es nicht eh schon wissen. 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

0: Einen schönen guten Morgen, Pilatesland. Es ist 17:30.
1: Ich bin Melissa Steuri. Guten Morgen.
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1: 111 Tote, über 80 Verletzte und mindestens 60 eingestürzte Häuser. Das ist die vorläufige Bilanz nach dem schweren Erdbeben in Kolumbien. Der Präsident des Landes rief den nationalen Notstand aus und sagte alle Termine ab, um sich ganz der Katastrophe zu widmen. An erster Stelle stehe nun die Suche nach Überlebenden in den Trümmern, heißt es. Dafür würden alle möglichen Ressourcen mobilisiert. Das Erdbeben in Kolumbien hatte eine Stärke von 7,4 und ist somit das schwerste Erdbeben in Kolumbien seit Jahrzehnten. Nach dem schweren Erdbeben in Kolumbien haben mehrere Länder ihre Solidarität bekundet und Unterstützung angeboten, darunter auch die Schweiz. Bundespräsident Guy Barmela schrieb auf der Plattform X, dass die Schweiz die Lage aufmerksam verfolge. Sie sei bereit, Unterstützung zu leisten, sollte Hilfe erfordern.

0: zu Ende. Die Zugerin Geraldine Di Tizio Frey verpasste im 100-Meter-Lauf die Medaille um einen Hundertstel hauchdünn und wurde Vierte. Und der St. Galler Langstreckenläufer Dominik Lobalu lief über 5000 Meter auf den siebten Rang. Von der Strasse haben wir keine Meldungen. Fahrt gut. Es geht heute weiter wie der letzte Tag mit viel Sonne. Am Nachmittag kann es vor allem in den Bergen vereinzelte Sprutzregen oder ein Gewitter geben. Am Morgen haben wir um die 20 Grad, später bis zu 32.
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2: Wir schauen mit ganz viel Musik, dass ihr heute richtig gut zum Bett rauskommt. Mein Name ist Marco Zibung, schön sind ihr mit dabei. Guten Morgen zusammen.
1: Die

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1: Schön, sind ihr an dem Dienstagmorgen hier in der Radio Pilates Morgen schon mit dabei. Guten Morgen miteinander. Ich glaube, wenn ihr Tonen abraumt, könnt ihr eines der Top 10 Jugendwörter von diesem Jahr brauchen. Wenn ihr hier abraumt, dann geht der Crash out.
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1: Sind ihr physisch aufgestanden, aber mental noch im Bett? Wir helfen dir gleich nachher. Dass auch jeder Teil von eurem Körper wach ist an dem Dienstag, spielen wir euch ganz viel Musik da in der Pilates Morgenshow. Gerade mit dem Terry Swims und der Tones and I. Gone, gone, gone. Dann gibt's Pool- und Grillparty in Form von Musik. Eure liebsten Sommerhits für ein wunderbares Sommerfeeling. Der Lou Bega, Mambo Number 5, haben wir parat. Und für alle, die sich lieber noch einmal umdrehen im Bett, gibt es so schön chillige Musik von der Holly Humberstone. To love somebody, got no Pilates. Das ist die beste Musik. Schönen guten Morgen, Pilatesland. Es ist 6.
2: Ich bin Melissa Steuri. Guten Morgen.
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2: 111 Tote, über 80 Verletzte und mindestens 60 eingestürzte Häuser. Das ist die vorläufige Bilanz nach dem schweren Erdbeben in Kolumbien. Der Präsident des Landes rief den nationalen Notstand aus. An erster Stelle stehe nun die Suche nach Überlebenden in den Trümmern, heißt es. Dafür würden alle möglichen Ressourcen mobilisiert. Nach dem schweren Erdbeben in Kolumbien haben mehrere Länder ihre Solidarität bekundet und Unterstützung angeboten, darunter auch die Schweiz. Bundespräsident Guy Barmela schrieb auf der Plattform X, dass die Schweiz die Lage aufmerksam verfolge. Sie sei bereit, Unterstützung zu leisten, sollte Hilfe erforderlich sein. Trotz Hitzewelle und Trockenheit. Beim Einkaufen spielt der Klimawandel für viele Menschen in der Schweiz kaum eine Rolle. Das zeigt eine Umfrage des Vergleichsdienstes Comparis. Gut ein Drittel der Befragten sagt, der Klimawandel beeinflusse das eigene Konsumverhalten gar nicht. Fast die Hälfte der Befragten spricht von einem geringen Einfluss. Wer hingegen klimabewusst konsumiert, verzichtet vor allem häufiger auf Fleisch und tierische Produkte oder auf Flugreisen. In der Türkei hat das Parlament ein Amnestiegesetz für Mitglieder der verbotenen kurdischen Arbeiterpartei PKK verabschiedet. Ehemalige Kämpfer der Partei können so unter bestimmten Umständen vor Strafverfolgung geschützt und Haftstrafen für Verurteilte ausgesetzt werden. Tausende PKK-Mitglieder könnten demnach wieder freikommen. US-Präsident Donald Trump will Impfempfehlungen für Kinder deutlich reduzieren. Dazu hat er eine Verordnung unterschrieben. Künftig empfiehlt die US-Regierung Impfungen gegen 11 Krankheiten grundsätzlich für alle Kinder. Hingegen Impfungen gegen Hepatitis B, Grippe und Covid werden nicht mehr pauschal empfohlen.
1: Am 2.6 haben wir nichts Gröbers zu melden von der Strassenfahrt. Gut.
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1: Es gibt die ganze Woche viel Sonne. Heute mit 19 bis 20 Grad zum Aufstehen. 32 Grad am Nachmittag. Morgen auch bei 32 bis 33 Grad. Und Donnerstag und Freitag dann bis zu 34 Grad möglich. An allen Tagen kann es hier und dort von oben mal kurz ein Sommergewitter geben.
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1: Guten Start in die Sitzung wünschen wir euch. Hallo zusammen.

0: 13 ab 6. Wunderbaren Start in die Dienstag wünschen wir. Guten Morgen zusammen, da der Pilates Morgenshow. Wir schicken euch heute Morgen auf einen Bus. 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Im Hang innen fräsen sie in einer vollen Schräglage über die Piste mit ihren frisierten und verkleideten Töffli. Ja, einfach gut.
1: Geil, Anlass, wenn man hier auf die Beine stellt. 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

Bei den einen schlafen die Kinder wahrscheinlich noch, andere sind schon wieder zu neun Box am parat machen. Viele haben noch eine Woche Sommerferien, andere haben schon wieder angefangen mit der Schule. So oder so wünschen wir einen ganz schönen Start in der Dienstag am 23.06. Pilates. Morgen ist ja da früh, einen schönen guten Morgen miteinander. Wir haben jetzt noch 19 bis 20 Grad, am Nachmittag gibt es bis zu 32 Grad und ganz viel Sonne dazu.

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1: Aufstehen, einen Schluck Wasser, ein bisschen duschen, Kaffee und aus dem Haus. Wenn ihr so express aufsteht, haben wir gerade passenden Power-Samper abbrüch. Ja, da kann man vorwärts machen am Morgen früh. Und gute Laune ist auch noch gerade dabei bei dem coolen Hit von der Meghan Trainor mit Get In A Girl. Schönen guten Morgen zusammen, schöne Hände. Pilates Morgen schon heute eingeschaltet. Wir geben euch das, was ihr braucht am Morgen früh. Und das ist ganz viel Musik. Gerade mit ein bisschen Ferienfeeling, vor allem, die eben noch keine Ferien hatten. Mit dem Neck Laura Nonce. Und der hier bringt euch jetzt gerade die Feuer oben auf der Nachtschicht. Der Mel Smith macht richtig gute Laune gerade hier mit Stay. Radio Pilates da für euch. Das ist die beste Musik.
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1: Schönen guten Morgen, Pilatesland. Es ist auch bis 7 Uhr.
3: Ich bin Melissa Steuri. Guten Morgen.
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3: Nach dem schweren Erdbeben in Kolumbien haben mehrere Länder ihre Solidarität bekundet und Unterstützung angeboten, darunter auch die Schweiz. Bundespräsident Guy Parmelin schrieb auf der Plattform X, dass die Schweiz die Lage aufmerksam verfolge. Sie sei bereit, Unterstützung zu leisten, sollte Hilfe erforderlich sein. Auch die Präsidentin der EU-Kommission Ursula von der Leyen kündigte an, dass die EU ihren Satellitendienst Copernicus zur Verfügung stelle, um bei den Rettungsmaßnahmen zu helfen. Trotz Hitzewelle und Trockenheit. Beim Einkaufen spielt der Klimawandel für viele Menschen in der Schweiz kaum eine Rolle. Das zeigt eine Umfrage des Vergleichsdienstes Comparis. Fast die Hälfte der Befragten sagt, der Klimawandel beeinflusse das eigene Konsumverhalten nur gering. Wer hingegen klimabewusst konsumiert, verzichtet vor allem häufiger auf Fleisch oder auf Flugreisen. Die Luzerner Regierung will 10 Millionen Franken bereitstellen, um die Gemeinden bei den Schulkosten zu entlasten. Hintergrund ist ein Streit darüber, wie viel der Kanton für Schulgebäude und andere Raumkosten übernehmen muss. Nach einer neuen Berechnung waren die Kantonsbeiträge deutlich gesunken. Einige Gemeinden zogen deshalb vor Gericht. Der Sonderkredit von 10 Millionen soll nun für 2026 und 2027 eine Übergangslösung bringen. Ab 2028 soll ein neues Berechnungsmodell gelten.
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3: Der erste Tag der Leichtathletik-Europameisterschaft in Birmingham geht ohne Schweizer Medaille zu Ende. Die Zugerin Geraldine Didizio Frey verpasst im 100-Meter-Lauf die Medaille um einen Hundertstel hauchdünn und wurde Vierte. Und der St. Galler Langstreckenläufer Dominik Lobalu lief über 5000 Meter auf den siebten Rang.
1: Am 6:30 ohne gröbere Meldungen für euch. Fahrt gut.
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1: Es gibt die ganze Woche wieder viel Sonne. Heute mit 19 bis 20 Grad zum Aufstehen, 32 Grad. Dann am Nachmittag, am Morgen, am Mittwoch bei 2 bis 33 Grad. Und am Donnerstag und am Freitag geht es noch rauf bis zu 34 Grad.

0: Buongiorno a tutti mit dem Nektar am 20 vor 7 in der Pilates Morgenshow. Schönen guten Morgen zusammen. Ich weiss ja noch, letzte Woche bin ich mit der Zahnärztin gewesen. Da haben mir die Frauen am Empfang gesagt, sie sind schon mega erstaunt, dass wir immer so coole Gewinnspiele machen können. Ja, und die nächste grosse Kiste, die ist ja schon parat.
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schönen Start in den Dienstag am 10 vor 7 hier mit der Pilates Morgenshow. Guten Morgen zusammen. Heute wieder mit viel Sonne und 32 Grad am Nachmittag, 19 bis 20 Grad zum Aufstehen. Und das Wetter bleibt die ganze Woche eigentlich praktisch so. Donnerstag und Freitag dann schon wieder mit bis zu 34 Grad. Es sieht aber tatsächlich so aus, als ob es ab dem Sonntagabend bis Dienstag mal ein bisschen länger könnte regnen. Ja, wäre auch bitter nötig für die Natur und so. Hoffen wir, die Prognosen bleiben so für die Natur. Damit wir mal wieder einen Schirm dafür nehmen könnten, oder?

0: an dem Argovia-Fest. Ray Dalton. Tickets zum Posten bei uns hat er an die Pilatus-App. Und sein aktueller Hit jetzt gerade da für euch, der Pilatus-Morgenshow. Blood Running. Und da gibt es noch viel mehr Musik für euch. Gerade da mit Musik aus dem Jahr, wo PlayStation 4 oder Spiele GTA 5 rausgekommen sind. 13 Jahre ist es her, wo auch dieser riesen Hit rausgekommen ist. Ist auch heute einfach nur mehr très bien. Das Tchomae Papa Ute haben wir parat. Und auch One Republic begleitet euch da beim Birchermüsli oder Cornflakes essen. Gerade da für euch mit Need Your Love bei Pilatus, die beste Musik.
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0: Schönen guten Morgen, Pilatusland. Es ist 7.
2: Ich bin Melissa Steuri. Guten Morgen.
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2: Nach dem schweren Erdbeben in Kolumbien mit über 100 Toten hat die Schweiz Unterstützung angeboten. Bundespräsident Guy Parmelin schreibt auf der Plattform X, dass die Schweiz die Lage aufmerksam verfolge. Sie sei bereit zu unterstützen, sollte Hilfe erforderlich sein. Man stehe solidarisch an der Seite der Opfer, ihrer Familien und der Rettungskräfte vor Ort, so Parmelin. Das Beben in Kolumbien hatte eine Stärke von 7,4 und war somit das schwerste seit Jahrzehnten. Bisher wurden 111 Tote und über 80 Verletzte gemeldet. Trotz Hitzewelle und Trockenheit. Beim Einkaufen spielt der Klimawandel für viele Menschen in der Schweiz kaum eine Rolle. Das zeigt eine Umfrage des Vergleichsdienstes Comparis. Fast die Hälfte der Befragten sagt, der Klimawandel beeinflusse das eigene Konsumverhalten nur gering. Wer hingegen klimabewusst konsumiert, verzichtet vor allem häufiger auf Fleisch oder auf Flugreisen. Ein Großbrand hat gestern Abend in Schaffhausen in der Nähe des Güterbahnhofs eine Scheune komplett zerstört. Laut der Schaffhauser Polizei kam es nach Brandausbruch zu 2 Explosionen. Die Feuerwehr brachte den Brand unter Kontrolle und verhinderte, dass die Flammen auf weitere Gebäude übergriffen. 4 Feuerwehrleute wurden beim Einsatz verletzt und mussten ins Spital. Warum es brannte und wie hoch der Schaden ausfällt, weiß man noch nicht. US-Präsident Donald Trump stellt sich hinter den Präsidenten des Weltfußballverbands FIFA Gianni Infantino. Der Verband würde einen schrecklichen Fehler machen, sollte er Infantino absetzen, schreibt Trump auf seiner Plattform Truth Social. Ohne Infantino wäre keine WM mehr so erfolgreich wie die letzte. Infantino steht wegen seinen Privatisierungsplänen massiv in der Kritik.
0: Am 3 ab 7, 5 bis 10 Minuten einplanen auf der A4 Brunnen Richtung Zug zwischen Küsnacht und Rotkreuz, wie auch eine Viertelstunde Geduld beim Zürcher Westering am Burdorf Nord durch den Gubristore.
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0: Geht die ganze Woche wieder viel Sonne, heute mit 19 bis 20 Grad zum Aufstand, 32 Grad, dann am Nachmittag, Donnerstag und Freitag geht es schon drauf auf bis zu 34 Grad.
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0: Schön, sind ihr an dem Zischig bei uns mit dabei. Hallo, hallo zusammen.

0: Wir haben wichtige News für alle, die es eben noch nicht wissen. Jawohl, der Frileli ist das Jahr wieder, und zwar das Wochenende. 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Die Leute auf den Töffli verkleidet. Und die Töffli selber eben meistens auch verkleidet. Ja, und nebst dem Rennen den ganzen Tag ist es auch einfach.
1: Hurra

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Aufstehen da mit ganz viel Musik in der Radio Pilatus am Morgen. Schon schön sind wir am 21.07. bei uns mit dabei. 19 bis 20 Grad aktuell, 32 Grad heiss. Wird es dann am Nachmittag dazu, scheint den ganzen Tag die Sonne. Guten Morgen zusammen da zum Lost Frequencies am Best.

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1: Die letzte Sommerferienwoche. Wie fest genießen wir es nochmal?
2: Multiple 100.
1: Chillig fangen wir zusammen den Dienstag an, gerade mit der Taylor Swift, Elizabeth Taylor. Guten Morgen zusammen hier in der Pilatus Morgenshow. Wir haben noch Haufen mehr Musik parat. Das legendärste Musikjahrzehnt für einen guten Start in Dienstag. Die 80er hier bei Pilatus mit Queen, A Kind of Magic hat hier für euch. Und für alle, die nicht genug haben vom Festival Sommer, seid hier, sehen wir dann am 5. September am Argovia Fest. Naomi Lacheng geht hier für euch und eben am 5. September auch Margovia Fest. Gibt Tickets zum Posten bei uns in der Radio Pilatus App. Naomi Lacheng hier für euch jetzt gerade aus der Radiobox mit Stranger bei Pilatus. Die beste Musik.
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1: Schönen guten Morgen, Pilatusland. Es ist 7:30.
10: Ich bin Melissa Steuri. Guten Morgen.
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10: Trotz Hitzewelle und Trockenheit. Beim Einkaufen spielt der Klimawandel für viele Menschen in der Schweiz kaum eine Rolle. Das zeigt eine Umfrage des Vergleichsdienstes Comparis. Gut ein Drittel der Befragten sagt, der Klimawandel beeinflusse das eigene Konsumverhalten gar nicht. Fast die Hälfte der Befragten spricht von einem geringen Einfluss. Wer hingegen klimabewusst konsumiert, verzichtet vor allem häufiger auf Fleisch und tierische Produkte oder auf Flugreisen. Die Luzerner Regierung will 10 Millionen Franken bereitstellen, um die Gemeinden bei den Schulkosten zu entlasten. Hintergrund ist ein Streit darüber, wie viel der Kanton für Schulgebäude und andere Raumkosten übernehmen muss. Nach einer neuen Berechnung waren die Kantonsbeiträge deutlich gesunken. Einige Gemeinden zogen deshalb vor Gericht. Der Sonderkredit von 10 Millionen soll nun für 2026 und 2027 eine Übergangslösung bringen. Ab 2028 soll ein neues Berechnungsmodell gelten. US-Präsident Donald Trump will Impfempfehlungen für Kinder deutlich reduzieren. Dazu hat er eine Verordnung unterschrieben. Künftig empfiehlt die US-Regierung Impfungen gegen 11 Krankheiten grundsätzlich für alle Kinder. Hingegen Impfungen gegen Hepatitis B, Grippe und Covid werden nicht mehr pauschal empfohlen.
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10: Der erste Tag der Leichtathletik-Europameisterschaft in Birmingham geht ohne Schweizer Medaille zu Ende. Die Zugerin Geraldine Ditizio Frey verpasst im 100-Meter-Lauf die Medaille um einen Hundertstel hauchdünn und wurde Vierte. Und der St. Galler Langstreckenläufer Dominik Lobalu lief über 5000 Meter auf den siebten Rang.
1: Am 2.30 Uhr ist Update von der Strasse mit der A4 Brunnen Richtung Zug zwischen Küsnacht und Rotkreuz 10 Minuten in Plan und eine Gegenrichtung zwischen Cham und der Verzweigung Rütti auf gleicher Zeitverlust. Fahren gut.
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1: Die ganze Woche scheint die Sonne und es bleibt heiss. Heute noch mit 19 bis 20 Grad, jetzt aktuell am Morgen 32 Grad, am Nachmittag, morgen am Mittwoch bei 2 bis 33 Grad und Donnerstag am Freitag dann schon wieder bei 34 Grad.
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1: Wir hoffen, ihr habt einen richtig guten Start in der Zischung. Bis jetzt. Guten Morgen zusammen.
8: Die

Schön sind ihr da am 20 vor 8 mit dabei, der Radio Pilat, unsere Morgenshow. 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

0: Viertel vor 8 ist es. Guten Morgen zusammen. Ihr wisst, was die Zeit bei uns heisst.
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0: Ja, der Jackpot ist mittlerweile bei 250 Franken. Und den Jackpot gerne abräumen heute Morgen möchte ich den Erwin aus Giesecke. Schönen guten Morgen, das sind Janine und Marco.
2: Guten Morgen.
3: Hey, ciao zusammen.
0: Ja, Janine gibt dir auch gerade den Buchstaben, lieber Erwin.
2: Mhm, wir spielen heute mit dem Z, der letzte Buchstabe vom Alphabet. Z wie Zürich.
0: Mhm. Und Erwin, du bekommst 20 Sekunden Zeit, über, um 5 Begriffe mit dem Z wie Zürich aufzuzählen. Wenn du mal etwas gar nicht auf den ersten Moment weisst, dann kannst du einfach mal weiter sagen, dann kommen wir am Schluss mal darauf zurück, wenn die Zeit noch reicht. Und wenn man eine Person sucht, müsste ich den Nachnamen mit einem Z anfangen. Das heisst dann einfach den Vornamen auch dazu, damit wir ganz sicher wissen, von wem du schwätzt.
3: Alles klar. He?
0: Also wunderbar. Dann legen wir los, lieber Erwin. Wir suchen das erstes mit Z. Etwas in der Küche.
3: Zitrone.
0: Ein Ort im Kanton Luzern.
3: Weiter.
0: Ein Beruf.
3: Zahntechniker.
0: Ein Hollywood-Film.
3: Set war.
0: Und eine Stadt.
3: Zürich?
0: Ja.
2: Yes, aber der Ort im Kanton Luzern, der hat dich fast ein bisschen ausgebracht, gell?
3: Das ist
0: ja
3: so,
0: ne? Ja, Zell.
2: Sagt ihr das etwas?
3: Zell, ja.
0: Zell gibt es zum Beispiel, ja.
2: Genau.
0: Ja, das wäre eigentlich nicht so schlecht gewesen, bis auf den Ort im Kanton Luzern.
2: Ja, der hat einfach ein bisschen Karzen gegeben.
3: Hey, ja, das kommt das nächste Mal.
0: Ja, ich würde auch meinen, genau so sehen wir das auch, lieber Erwin. Hey, grüß Sonne, so gut wie es geht und ganz einen schönen Tag.
3: Ich euch auch.
0: Danke. Dank. Tschüss, ciao. Erwin. Tschüss. Ciao, ciao.
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0: Hallo zusammen, an dem Dienstag am 8 vor 8 wird Pilatus. Ich glaube, wenn ihr hier abräumt, könnt ihr eines der Top 10 Jugendwörter von diesem Jahr brauchen. Wenn ihr hier abräumt, dann könnt ihr Crash Out.
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0: Morgen in der Woche geht es dann los mit dem Open Air Campel Easy Party im Wallis. Und übermorgen in der Woche ist er dann auch dort. Hey, okay. Und da jetzt gerade für euch aus der Radioboxen, der Kamerad Hug Yourself. Die lautes Morgen schon da für euch. Ganz viel Musik gibt es da für alle. Und für alle, die in der Lagerhalle arbeiten, in einer Werkstatt, in einer Praxis oder in einem Büro, haben wir da ein bisschen Sonne in Form von Musik. Vayamos, compañeros. Ja, so gibt es ein bisschen Sonne, die durchs Fenster hineinscheint und ein bisschen Sonne aus der Radioboxen. Sommerfeeling pur, da mit Marquez, Vayamos, compañeros. Und vor allem, die irgendwo am Pumpen sind, in einem Gym, gibt es Power Sound von Jennifer Lopez und David Guetta. Save me tonight. 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

0: 25-Jährigen fürchten laut einer Studie durch die KI ersetzt zu werden und somit beruflich an Bedeutung zu verlieren. Das berichtet der Blick. Auf dem Lehrstellenmarkt ist davon aber noch wenig zu sehen. Ausgerechnet die KV-Lehre, deren Aufgaben stark von KI betroffen sein könnten, bleibt die meistgesuchte Ausbildung. Experten erwarten größere Veränderungen erst in den kommenden Jahren. Der Schweizer Fleischverarbeiter Bell hat das beste Halbjahr seiner Geschichte hingelegt. Unterm Strich blieb nach den ersten 6 Monaten des Jahres ein Gewinn von über 55 Millionen Franken, über 20% mehr als vor einem Jahr. Besonders gut lief unter anderem das Geschäft mit Geflügel- und Fertiggerichten. Bell gehört mehrheitlich zu Coop und zählt rund 13.000 Mitarbeitende. Trotz Hitzewelle und Trockenheit. Beim Einkaufen spielt der Klimawandel für viele Menschen in der Schweiz kaum eine Rolle. Das zeigt eine Umfrage des Vergleichsdienstes Comparis. Fast die Hälfte der Befragten sagt, der Klimawandel beeinflusse das eigene Konsumverhalten nur gering. Wer hingegen klimabewusst konsumiert, verzichtet vor allem häufiger auf Fleisch oder auf Flugreisen. US-Präsident Donald Trump stellt sich hinter den Präsidenten des Weltfußballverbands FIFA Gianni Infantino. Der Verband würde einen schrecklichen Fehler machen, sollte er Infantino absetzen, schreibt Trump auf seiner Plattform Truth Social. Ohne Infantino wäre keine WM mehr so erfolgreich wie die letzte. Infantino steht wegen seinen Privatisierungsplänen massiv in der Kritik.
1: Am 2.08. wegen einer Baustelle 10 Minuten mehr Plan auf der A4 Brunnen Richtung Zug zwischen Küsnacht und Rotkreuz und das Gleiche auch in der Gegenrichtung zwischen Cham und der Verzweigung Rütio, von der ebenfalls 10 Minuten länger brauchen. Fahrt gut!
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1: Die Sonne scheint die ganze Woche weiter, bleibt heiß. Heute mit 32 Grad, morgen 2 bis 33 Grad und am Donnerstag und am Freitag sogar bis zu 34 Grad möglich.
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1: Hallo, hallo zusammen. Schön, seid ihr mit dabei an diesem Dienstag.

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sowieso noch. Überall Sonnencreme einstreichen, bei sich selber und bei den Kindern. Und dann nachher der Kasse noch einmal in die Body geht. In den letzten Sommerferienwochen im Pilatesland auch heute wieder mit 32 Grad das perfekte Bodywetter mit viel Sonne dazu. 23.08 ist es. Schön sind ihr da bei Pilates mit dabei. Guten Morgen zusammen hier mit dem John Newman.

0: Er ist ein absoluter Weltstar. Und der Weltstar, den seht ihr am Freitag in einer Woche hier bei uns in der Schweiz. Und zwar im Wallis am Open Air Gampo. Voll gut, oder? Der norwegische DJ-Star Kygo geht da für euch in der Pilates Morgenshow. Save my love. Schön sind ihr dabei hier an diesem Dienstag. Wir geben euch das, was ihr wollt, nämlich ganz viel Musik. Ja, wenn wir schon von Weltstars sind, er hier ist, glaube ich, der Roger Federer von der Musikwelt. Der King of Pop, der Michael Jackson, geht da für euch mit Black or White. Um fröhlichen Sound gibt es auch gerade von Miles Smith und dem Niall Horan. Drive Safe geht da für euch. 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
0: Schönen guten Morgen, Pilatesland. Es ist halb 9.
2: Ich bin Melissa Steuri. Guten Morgen.
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2: Künstliche Intelligenz sorgt bei jungen Menschen für Unsicherheiten bei der Berufswahl. Über 40% der unter 25-Jährigen fürchten laut einer Studie durch die KI ersetzt zu werden und somit beruflich an Bedeutung zu verlieren. Das berichtet der Blick. Auf dem Lehrstellenmarkt ist davon aber noch wenig zu sehen. Ausgerechnet die KV-Lehre, deren Aufgaben stark von KI betroffen sein könnten, bleibt die meistgesuchte Ausbildung. Experten erwarten größere Veränderungen erst in den kommenden Jahren. Der Schweizer Fleischverarbeiter Bell hat das beste Halbjahr seiner Geschichte hingelegt. Unterm Strich blieb nach den ersten 6 Monaten des Jahres ein Gewinn von über 55 Millionen Franken, über 20% mehr als vor einem Jahr. Besonders gut lief unter anderem das Geschäft mit Geflügel und Fertiggerichten. Bell gehört mehrheitlich zu Coop und zählt rund 13.000 Mitarbeitende. Im Konflikt im Nahen Osten stellen nach dem Iran nun auch die USA Bedingungen für weitere Verhandlungen. US-Präsident Donald Trump fordert etwa Entschädigungen für Menschen, die durch das iranische Regime schwer verletzt oder getötet wurden. Zuvor verlangte der Iran laut iranischen Medien, dass die USA ihre Truppen aus der Region abziehen und für Kriegsschäden aufkommen. Die großen Autohersteller verdienen laut einer neuen Studie deutlich weniger an ihren Autos. In den ersten 6 Monaten des Jahres blieb ihnen pro verkauftem Fahrzeug ein operativer Gewinn von durchschnittlich knapp 1.200 Euro, etwa 220 Euro weniger als im Vorjahr. Gründe dafür sind unter anderem die US-Zölle und der harte Preiskampf in China. Eine schnelle Entspannung erwartet die Branche auch in den kommenden Monaten nicht.
0: Am 8:30 noch 10 Minuten einplanen auf der A4 Zug Richtung Brunnen zwischen Cham und auf Zwickig Rüthof, das Ganze wegen einer Baustelle. Fahrt gut.
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0: Es bleibt heiß und sonnig die ganze Woche, heute bei 32, morgen so 32 bis 33 Grad und am Donnerstag und am Freitag noch einmal ein Mühe wärmer mit bis zu 34 Grad.
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0: Und von der haben wir ganz viel parat für euch. Schönen guten Morgen, Pilatusland.

0: coolen Start in Zischig wünschen wir am 18.09 hier mit der Pilatus am Morgenshow. Guten Morgen zusammen. Träumen ist doch immer etwas Schönes, oder? Aber vielleicht sind eure Träume von diesen Malediven-Ferien ja schon gleich real.
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1: Schönen guten Morgen, Pilatesland. Es ist 9 Uhr.
2: Ich bin Melissa Steuri. Guten Morgen.
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2: Künstliche Intelligenz sorgt bei jungen Menschen für Unsicherheiten bei der Berufswahl. Über 40% der unter 25-Jährigen fürchten laut einer Studie durch die KI ersetzt zu werden und somit

0: Fleischverarbeiter Bell hat das beste Halbjahr seiner Geschichte hingelegt. Unterm Strich blieb nach den ersten 6 Monaten des Jahres ein Gewinn von über 55 Millionen Franken, über 20% mehr als vor einem Jahr. Besonders gut lief unter anderem das Geschäft mit Geflügel- und Fertiggerichten. Bell gehört mehrheitlich zu Coop und zählt rund 13.000 Mitarbeitende. US-Präsident Donald Trump stellt sich hinter den Präsidenten des Weltfußballverbands FIFA Gianni Infantino. Der Verband würde einen schrecklichen Fehler machen, sollte er Infantino absetzen, schreibt Trump auf seiner Plattform Truth Social. Ohne Infantino wäre keine WM mehr so erfolgreich wie die letzte. Infantino steht wegen seinen Privatisierungsplänen massiv in der Kritik. Die großen Autohersteller verdienen laut einer neuen Studie deutlich weniger an ihren Autos. In den ersten 6 Monaten des Jahres blieb ihnen pro verkauftem Fahrzeug ein operativer Gewinn von durchschnittlich knapp 1.200 Euro, etwa 220 Euro weniger als im Vorjahr. Gründe dafür sind unter anderem die US-Zölle und der harte Preiskampf in China. Eine schnelle Entspannung erwartet die Branche auch in den kommenden Monaten nicht.
1: Am 2.09. ist Update von der Strasse mit 10 Minuten Geduld auf der A4 Zug Richtung Brunnen zwischen Kam und der Zwiege Grütihof. Das Ganze wegen einer Baustelle. Und eine Viertelstunde braucht es eben Zürcher Westring. Das Ganze am Burdorf Nord durch den Gubristuren.
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1: Ja, für alle, die letzte Sommerferienwoche am Geniessen sind, gibt es nochmal Bodywetter die ganze Woche mit viel Sonne. Heute 32 Grad, morgen 32 bis 33 und am Donnerstag und am Freitag sogar noch einmal bis zu 34 Grad.
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1: Genießen Sie Kaffee und es gibt verleiden zu deiner Pause. Hallo, hallo zusammen.

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0: Schön, in 9 Pause wünschen wir hier am 16.09 mit der Radio Pilatus Morgenshow. Schönen guten Morgen zusammen. Ein paar sind ja schon wieder in der Schule, aber viele sind ja noch die letzte Sommerferienwoche am geniessen. Und da kann man ja jetzt bei diesem Wetter die nächsten Tage noch mal ein bisschen Body gehen.
1: Also entweder auf dem Floss Abendschöpfspiele spielen, gehen baden, auf dem Spielplatz irgendwie Fangen spielen, Glasse essen oder auf der Wiese chillen.
2: Super.

0: 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So, die zwei Pausen mit dem Mann, den er dann am 5. September am Argovia-Fest auf dem Bierfeld sendet. Der Ray Dalton gehört euch der Pilatus am Morgen schon. Tickets zum Posten für das Argovia-Fest gibt es übrigens bei uns in der Radio Pilatus App. Und ich glaube, die Chance, dass wir sie wieder mal in der Schweiz an einem Konzert sehen, die ist nicht so klein, nachdem wir sie vor 2 Monaten mal in einem Walliser T-Shirt gesehen haben, an einem öffentlichen Auftritt. Olivia Rodrigo, gerade hier für euch der Pilatus Morgenshow, in der aktuellen Hit Drop Dance. Und wir haben noch viel mehr Musik für euch bereit, gerade mit dem Zucchero. Sein Hit Baila gibt es gerade hier für euch. Oder auch schön gemütlichen Sounds an dem Dienstag von Luis Capaldi mit «Almost». 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
3: Ihr hört Pilatus, jetzt ist es 10 Uhr. Im Studio für euch die Melissa Steuri.
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3: Künstliche Intelligenz sorgt bei jungen Menschen für Unsicherheiten bei der Berufswahl. Über 40% der unter 25-Jährigen fürchten laut einer Studie durch die KI ersetzt zu werden und somit beruflich an Bedeutung zu verlieren. Das berichtet der Blick. Auf dem Lehrstellenmarkt ist davon aber noch wenig zu sehen. Ausgerechnet die KV-Lehre, deren Aufgaben stark von KI betroffen sein könnten, bleibt die meistgesuchte Ausbildung. Experten erwarten größere Veränderungen erst in den kommenden Jahren. Der Schweizer Fleischverarbeiter Bell hat das beste Halbjahr seiner Geschichte hingelegt. Unterm Strich blieb nach den ersten 6 Monaten des Jahres ein Gewinn von über 55 Millionen Franken, über 20% mehr als vor einem Jahr. Besonders gut lief unter anderem das Geschäft mit Geflügel- und Fertiggerichten. Bell gehört mehrheitlich zu Coop und zählt rund 13.000 Mitarbeitende. Im Konflikt im Nahen Osten stellen nach dem Iran nun auch die USA Bedingungen für weitere Verhandlungen. US-Präsident Donald Trump fordert etwa Entschädigungen für Menschen, die durch das iranische Regime schwer verletzt oder getötet wurden.

0: sind unter anderem die US-Zölle und der harte Preiskampf in China. Eine schnelle Entspannung erwartet die Branche auch in den kommenden Monaten nicht. Es staut auf der A4 Richtung Brunnen. Zwischen Cham und Rotkreuz hat er bis zu 10 Minuten länger wegen einer Baustelle. Sonst haben wir keine grösseren Störungen zu melden. Fahrt gut.
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2: Heiss, heiss und nochmal heiss. Richtig sonnig und warm diese Woche. Heute Temperaturen bis zu 32 Grad, morgen 33 und am Donnerstag bis zu 34 Grad. Perfekt für all die, die letzte Sommerferienwoche noch nutzen wollen, um in Body zu gehen. Geniessen das wunderbare Wetter.
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2: Zusammen geniessen wir diesen wunderbaren Dienstag. Schön sind wir da.

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14: Schönen Vormittag, jetzt ist es 11 Uhr.
15: Im Studio für euch die Melissa Steuri.
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0: Obwalden wird der Strom im nächsten Jahr etwas günstiger. Die Elektrizitätswerke Obwalden senken die Strompreise auf Anfang 2027 um durchschnittlich rund 2%. Ein Haushalt in einer 5-Zimmer-Wohnung bezahlt also künftig rund 25 Franken weniger. Laut Mitteilung erlauben die stabilen Beschaffungs- und Netzkosten die Preissenkungen. Die Situation in Kolumbien nach dem schweren Erdbeben mit über 100 Toten ist eine Herausforderung. Zahlreiche Straßen sind beschädigt und regionale Flughäfen geschlossen. Das erschwere es den Rettungsteams, in die betroffenen Gebiete zu gelangen, berichten Korrespondenten des SRF. Ein weiteres Problem seien die 8 bewaffneten Rebellengruppen, die ganze Straßen kontrollierten. Teile des weltberühmten Korallenriffs an der australischen Ostküste, dem Great Barrier Reef, scheinen sich zu erholen. Ein Monsun brachte Regen und kühlere Wassertemperaturen und damit eine Verschnaufspause für die hitzeempfindlichen Korallen. Besonders im Norden und im Zentrum hat die Fläche mit lebenden Korallen wieder zugenommen. Von der Strasse haben wir aktuell keine grösseren Meldungen. Fahrt gut!
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2: Nein, es ist richtig sonnig und heiss die Woche. Die Temperaturen heute bei 32 Grad, morgen bis 33 Grad und Donnerstag gibt es bis 34 Grad. Also richtig warm. Jeweils von oben kann es auch mal ein Sommergewitter geben, sonst bleibt es aber sonnig und trocken.
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2: Zusammen durch den hochsommerlichen Dienstag.

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2: Hey, Fonsi.
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0: Pilatesland. Schön, sind ihr mit dabei. Das ist eure Dienstagvormittag.
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0: Ja, und es geht ab auf Panalp, ab Wolfenschiessen. Ein richtig schönes Paradies mit Bergsee zum Baden. Viele Wandermöglichkeiten. Super für Familie und für Kids gibt es auch den herzigen Zwergenweg. Der Hans-Peter Glor ist mit dem Hubert Annen unterwegs, mit der Luftseilbahn und in der Höhe unterwegs.
2: Panalp ist mit zwei Bahnen erschlossen. Wir reden nie von den Emmen, sondern wir reden immer vom blauen und vom roten Bändchen. Die meisten Leute kommen mit dem blauen Bändchen auf und gehen mit dem roten ab. Die Rotbahn läuft noch im Sommer. Und im Sommer, wir haben dort oben einen Themenweg, den Zwägliweg. Und da laufen mit den Kindern noch immer Nitzi und muss nie ob sie laufen. Das ist ein bisschen ringer für die Eltern. Und der zweite Grund ist noch, wir haben viele ältere Leute. Die kommen mit uns auf Panalp mit einem blauen Bändchen rauf. Dann können sie ablaufen, um den See herum mit einem roten Bändchen abgehen. Dann sind sie ein bisschen zu Berg gewesen.
3: Ja, jetzt sind wir auf der Panalp, 1723 Meter. Hubert Annen, was können wir alles machen hier oben?
2: Ja, wir können ganz viel machen. Vor allem zuerst hast du die herrliche Natur zu geniessen hier oben. Weil wir sind die einzige Alp im Kanton Niederwald, wo in der Schloss ist mit einer Strasse, mit seiner Ruhe da. Man kann auch viel Aktives machen. Wir stehen jetzt gerade vor dem Start vom Zwergliweg. Das ist ein Weg, den man mit den Kindern machen kann, wo man verschiedene Posten hat, wo man Nummern aufschreiben kann. Am Schluss können die Kinder noch Schatztruhen auftun.
3: Von der Bergstation Panalp Kreuzhütte, Hubert Annen, sind wir jetzt den Zwergliweg runtergelaufen und kommen jetzt zum See. Ein wunderbarer Weg durch den Tannenwald durch und mit vielen Überraschungen für Kinder und Familie.
2: Wir haben imposante Felsbilder, die man mit den Kindern herausrätseln kann. Da sind wir vorbeigelaufen an der wunderschönen Kapelle. Das ist eine uralte Holzkapelle bis zum Panalpsee runter. Aber ein herrlicher Bergsee, wo im Sommer extrem viel gebadet wird oder die Leute picknicken dem schönen See zu.
0: Ich hoffe, es gelüstert euch ein bisschen. 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Dort habt ihr mit dem Freifahrt in der Zentralschweiz mit Bergbahnen, Postauto, Schiff, Bus und Bahn. 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
5: Einen guten Mittag, jetzt ist es 12 Uhr. Früh im Studio die Laura Kühne.
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5: Der Kanton Aargau hat im Fall des kürzlich bekannt gewordenen Sexualdelikts rund um den ehemaligen Aargauer SVP-Grossrat eine externe Untersuchung angeordnet. Es soll geprüft werden, ob die beiden ausländischen Opfer genügend geschützt wurden und ob die Behörden Fehler gemacht haben. In Kritik geraten ist unter anderem die Migrationsbehörde, weil sie die beiden Frauen aus der Schweiz wegweisen wollten. Die Ergebnisse der Untersuchung soll es im nächsten Frühling geben. In Locarno gibt es schweizweit die meisten Tropennächte. In bisher 47 Nächten in diesem Sommer ist die Temperatur in Locarno nicht unter 20 Grad gefallen. Das sind mehr als im Hitzesommer 2003. Damals verzeichnete Locarno 42 Tropennächte, wie Meteo Schweiz mitteilt. Eine Abkühlung ist vorerst nicht in Sicht. Für das Tessin gilt weiterhin die höchste Hitzewarnstufe. Im Kanton Obwalden wird der Strom im nächsten Jahr etwas günstiger. Die Elektrizitätswerke Obwalden senken die Strompreise auf Anfang 2027 um durchschnittlich rund 2%. Ein Haushalt in einer 5-Zimmer-Wohnung bezahlt also künftig rund 25 Franken weniger. Laut Mitteilungen erlauben die stabilen Beschaffungs- und Netzkosten die Preissenkungen. Die Situation in Kolumbien nach dem schweren Erdbeben

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0: Wetter zum Sonnencreme ins Gesicht streichen und schauen, dass man etwas trinken kann. Die nächsten Tage sonnig und heiß, heute bis zu 32 Grad. Dann geht es aber jeden Tag noch durchauf mit den Temperaturen von 33 bis 35 Grad.
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0: Ich wünsche euch einen guten beim Zmittag. Mein Name ist Janine Guet.

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5: Ihr hört Pilatus, es ist 12:30. Früh im Studio die Laura Kühne.
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5: Der Kanton Aargau hat im Fall des kürzlich bekannt gewordenen Sexualdelikts rund um den ehemaligen Aargauer SVP-Grossrat eine externe Untersuchung angeordnet. Es soll geprüft werden, ob die beiden ausländischen Opfer genügend geschützt wurden und ob die Behörden Fehler gemacht haben. In Kritik geraten ist unter anderem die Migrationsbehörde, weil sie die beiden Frauen aus der Schweiz wegweisen wollten. Die Ergebnisse der Untersuchung soll es im nächsten Frühling geben. In Locarno gibt es schweizweit die meisten Tropennächte. In bisher 47 Nächten in diesem Sommer ist die Temperatur in Locarno nicht unter 20 Grad gefallen. Das sind mehr als im Hitzesommer 2003. Damals verzeichnete Locarno 42 Tropennächte, wie Meteo Schweiz mitteilt. Eine Abkühlung ist vorerst nicht in Sicht. Für das Tessin gilt weiterhin die höchste Hitzewarnstufe. Im Kanton Obwalden wird der Strom im nächsten Jahr etwas günstiger. Die Elektrizitätswerke Obwalden senken die Strompreise auf Anfang 2027 um durchschnittlich rund 2%. Ein Haushalt in einer 5-Zimmer-Wohnung bezahlt also künftig rund 25 Franken weniger. Laut Mitteilungen erlauben die stabilen Beschaffungs- und Netzkosten die Preissenkungen. Teile des weltberühmten Korallenriffs an der australischen Ostküste, dem Great Barrier Reef, scheinen sich zu erholen. Ein Monsun brachte Regen und kühlere Wassertemperaturen und damit eine Verschnaufspause für die hitzeempfindlichen Korallen. Besonders im Norden und im Zentrum hat die Fläche mit lebenden Korallen wieder zugenommen. Gute News von unterwegs. Strassen sind aktuell leer, ihr habt also eine Freifahrt. Kommt gut und sicher euch ein Ziel.
6: Heiss, heiss und nochmal heiss. Richtig sonnig und warm diese Woche. Heute Temperaturen bis zu 32 Grad, morgen 33 und am Donnerstag bis zu 34 Grad. Perfekt für all die, die letzte Sommerferienwoche noch nutzen wollen, um in die Bade zu gehen.
7: Yeah!
6: Geniessen das wunderbare Wetter.
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0: Genau, das an diesem wunderbar sonnigen Dienstagmittag. Gut, um ein bisschen auf den Liegestuhl liegen und träumen.
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3: Ab Richtung Nachmittag, jetzt ist es 1. Früh im Studio die Laura Kühne.
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3: Der Bundesrat hat grosse Sicherheitsbedenken bei der Neutralitätsinitiative. Die Initiative will die immerwährende bewaffnete Neutralität in der Verfassung verankern. Das sei bei militärischen Bedrohungen problematisch, sagt Staatssekretär Markus Mäder.
5: Die Schweiz kann sich nur dank internationaler Kooperation erfolgreich dagegen wehren. Diese sicherheitspolitische Kooperation findet in einem klaren Rahmen des Neutralitätsrechts statt. Unsere Partner kennen diese Schranken und respektieren sie.
3: Die Initiative dürfte nach ersten Umfragen einen schweren Stand haben. Das Schweizer Stimmvolk stimmt am 27. September über die Neutralitätsinitiative ab. In Locarno gibt es schweizweit die meisten Tropennächte. In bisher 47 Nächten in diesem Sommer ist die Temperatur in Locarno nicht unter 20 Grad gefallen. Das sind mehr als im Hitzesommer 2003. Damals verzeichnete Locarno 42 Tropennächte, wie Meteo Schweiz mitteilt. Eine Abkühlung ist vorerst nicht in Sicht. Für das Tessin gilt weiterhin die höchste Hitzewarnstufe. Ein Autofahrer ist gestern Morgen auf der Autobahn A14 in Inwil in eine Tankstellensäule gefahren. Wohl wegen einem gesundheitlichen Problem kam der 61-Jährige von der Straße ab, kollidierte bei der Raststätte St. Katharina mit einem Anpralldämpfer und prallte danach in die Zapfsäule. Laut der Luzerner Polizei musste der Mann ins Spital gebracht werden. Ein syrisches Gericht hat den gestürzten syrischen Machthaber Bashar al-Assad zum Tode verurteilt. Ihm wurde vorsätzlicher Mord an mehreren Menschen, Folter, willkürliche Inhaftierung und Verbrechen gegen die Menschlichkeit vorgeworfen. Assad befindet sich derzeit in Russland, das ihn bislang nicht an Syrien ausgeliefert hat. Gut News von unterwegs. Strassen sind aktuell leer. Ihr habt also eine Freifahrt. Kommt gut und sichert euch ein Ziel.
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6: Ja, es ist richtig sonnig und heiss die Woche. Die Temperaturen heute bei 32 Grad, morgen bis 33 Grad und Donnerstag gibt es bis 34 Grad. Also richtig warm. Jeweils von oben kann es auch mal ein Sommergewitter geben, sonst bleibt es aber sonnig und troch.
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6: Das Glas Wasser auffüllen und ab Richtung Dienstagnachmittag.

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1: Mit Pilatus, gut informierte Nachmittag, jetzt ist es 2. Früh im Studio die Laura Kühne.
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1: Der Verein Max der Uristier will trotz Widerstand den großen Holzstier des eidgenössischen Schwing- und Elblerfests auf dem Nätschen ob Andermatt aufstellen. Gegen das Baugesuch gibt es 22 Einsprachen, die aktuell von der Baukommission geprüft werden. Zudem gibt es eine Online-Petition, mit der ein sauberes Verfahren gefordert wird. Der Verein betont, dass das Projekt nicht im Eiltempo durchgepeitscht werden soll. Man halte sich an ordentliche Verfahren und Abläufe. Ein Ja zur Neutralitätsinitiative würde die Schweiz in eine schwierige Lage bringen. Das sagt Simon Plüss vom Staatssekretariat für Wirtschaft. Die Neutralitätsinitiative will eine immerwährende und bewaffnete Neutralität der Schweizer in die Verfassung schreiben. Die Schweiz dürfte dann auch keine Sanktionen der EU mehr übernehmen, so Plüss.
3: Sie ermöglichen es der internationalen Gemeinschaft, auf schwere Verletzungen des Völkerrechts zu reagieren. Gerade die Schweiz als kleiner Staat profitiert von einer internationalen Ordnung, in der Regeln gelten und respektiert werden.
1: Die Schweizer Stimmberechtigten stimmen am 27. September darüber ab. Ein syrisches Gericht hat den gestürzten syrischen Machthaber Bashar al-Assad zum Tode verurteilt. Ihm wurde vorsätzlicher Mord an mehreren Menschen, Folter, willkürliche Inhaftierung und Verbrechen gegen die Menschlichkeit vorgeworfen. Assad befindet sich derzeit in Russland, das ihn bislang nicht an Syrien ausgeliefert hat. Gute News von unterwegs. Strassen sind aktuell leer. Ihr habt also eine freie Fahrt. Kommt gut und sichert euch ein Ziel.
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4: Heiss, heiss und nochmal heiss. Richtig sonnig und warm diese Woche. Heute Temperaturen bis zu 32 Grad, morgen 33 und am Donnerstag bis zu 34 Grad. Perfekt für all die, die die letzte Sommerferienwoche noch nutzen wollen, um in Body gehen. Yeah! Geniessen das wunderbare Wetter.
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4: Zusammen jetzt ist die Nachmittag jetzt mit dem Herrn.

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0: Sebastian Baker, Time to Shine. Das ist der Dienstag mit Pilatus. Ein paar Hits hat er schon und es kommen noch ganz viel mehr dazu. Alex Warren gerade hier mit Fever Dream. Dann gehen wir dann noch zurück in die Zeit. Natalie Imbruglia, Torn wieder mal für euch. Und aktuell mit Tempo vom Ray Dalton. Go That High. Alles mit dabei, hier bei uns, die beste Musik.
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0: Radio Pilatus am Dienstag, jetzt mit den News. Es ist 3.
5: Früh im Studio die Laura Kühne.
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5: Der ehemalige Raiffeisen-Chef Pierin Vinzenz hat sich bei seiner Befragung vor dem Zürcher Obergericht nicht groß geäußert. Er hielt aber an seiner Darstellung zu den umstrittenen Späßen fest. Diese seien geschäftlich gewesen. Beim Tindern sei es darum gegangen, den Umgang mit Social Media zu erlernen, sagte der 70-Jährige. Pierin Vinzenz wird vorgeworfen, private Ausgaben für Reisen und Besuche im Stripclub über die

0: Geschäftskreditkarte abgerechnet zu haben und sich bei Firmenübernahmen unrechtmäßig bereichert zu haben. Nach dem Erdbeben in Kolumbien prüfen die zuständigen Bundesstellen und das Schweizerische Rote Kreuz, ob und in welcher Form die Schweiz Hilfe leisten kann. Laut dem eidgenössischen Außendepartement liegen keine Informationen über Schweizer Opfer vor. In Kolumbien sind rund 2800 Schweizer Staatsangehörige registriert. Kolumbien hat den nationalen Notstand ausgerufen. Gestern erschütterte ein Beben der Stärke von 7,4 das Land. Ein Autofahrer ist gestern Morgen auf der Autobahn A14 in Wil in eine Tankstellensäule gefahren. Wohl wegen einem gesundheitlichen Problem kam der 61-Jährige von der Straße ab, kollidierte bei der Raststätte St. Katharina mit einem Anpralldämpfer und prallte danach in die Zapfsäule. Laut der Luzerner Polizei musste der Mann ins Spital gebracht werden. Die Datenbrille Vision Pro des Tech-Konzerns Apple ist 3 Jahre nach Einführung kein Kassenschlager bei Privatkunden. Sie punktet aber im Operationssaal, berichtet die Nachrichtenagentur Kisten SDA. Die Brille kann etwa Live-Bilder aus dem Inneren des Körpers direkt ins Sichtfeld der Chirurgen einblenden. Laut einer Studie sind dadurch gewisse Eingriffe deutlich schneller und Ärzte fühlen sich weniger belastet.
1: 1 ab 3, hier keine Meldungen von unterwegs. Fahrt gut, habt Sorge.
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1: Es gibt einen schwitzigen Nachmittag. Ich hoffe, ihr habt irgendwo ein Schattenplätzchen. Bis 32 Grad heute. Bleibt trocken. Der Mittwochmorgen auch wieder strahlend schön. 18 Grad am Morgen und 32 Grad am Nachmittag.
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1: Weiter durch den Dienstag. Schön, sind ihr da. Mein Name ist Michi Fankhauser. Hallo.
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0: Ja, die letzte Woche im Open Air Cinema in Luzern und auch die ist vom Wetter her perfekt. Heute zum Lachen. Er kommt nämlich vorbei.
2: Schönen Nachmittag wünscht euch jetzt einmal nicht nur Radio Pilatus, sondern auch der Emil. Und ich glaube, es geht heute einen guten Tag.
0: Ja, und sicher einen lustigen Abend. Heute zeigt das Opener Cinema zu Luzern Emil noch einmal. Das ist eine Aufnahme von seinem Bühnenprogramm, das vor gut 10 Jahren entstanden ist, mit all seinen Klassikern drin.
3: Ich kann einfach wissen von der anderen Seite, so sollten wir es dreimal sehen. Muss mal schauen, ob es nicht schon vorkommt. Das sollte jetzt jeder mal...
4: Jawohl, schau da, ist genau mal weiter. Wunderbar, schau mal.
0: Legendäre Nummer zum Mitlachen.
4: Umheben, Achtung, Stoppel!
0: Der Emil Stäberger mit seinen 93 kommt sogar heute vorbei in Begleitung von seiner Frau, der Nitschel. Und ihr sitzt vielleicht auch irgendwo dazwischen und sogar gratis. Ich habe zweimal zwei Tickets für euch, für das einfach schnell anrufen. Emil, noch einmal heute Abend im Opener Cinema zu Luzern. 0848 20 10 20, 0848 20 10 20. Viel Glück.
4: Noch irgendjemand eine Frage?
1: Scoop Open Air Cinema am See in Luzern.

Emil, noch eine. Heute Abend im Opener Cinema zu Luzern, das Bühnenprogramm von Emil Steiberger. Sicher dabei ist der Emil höchstpersönlich und auch noch Rosa aus Hergiswil und Alexandra aus Ebiken. Die haben beide vor ihre Tickets gewonnen. Mehr Tickets auch noch online auf goopenercinema.ch oder dann an der Obikasse.

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0: Sonne, heiss und Musik aus der Nähe, Hecht Pippi Latus, Mon Amour. Unterwegs durch den Dienstag, gerade mit dem Pop-Phänomen Sabrina Carpenter, Man-Child. Gehen wir noch 25 Jahre zurück. Sie sieht immer noch gleich aus, Shakira, mit Whenever, Wherever. Und aktuell für den Sommer von der Naomi Larraine. Hot Girl Summer. Und mein Name ist Michi Fankhauser. Habt einen schönen Nachmittag.
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Tipptoppen-Zeitpunkt ausgelesen für ihre neue Single Hot Girl Summer. Neue Musik von der Noemi Lorraine, hier frisch bei Pilatus. Ich hoffe, es geht bei euch mit den Temperaturen. Falls keine Klimageräte rum sind, falls kein Ventilator rumwindet, dann einfach ein bisschen das Tempo anpassen. Schön gemütlich. Welshly Arms Legendary.

0: Pilatus hier, weiter mit dem tätowierten Teddybär. Kommt aus den Staaten. Soul-König, der Teddy Swims, Mr. Know-It-All, jetzt in Graz. Dann auch noch Summer Feeling mit Stereo Love, Edward Maya. Und das ist Dua Lipa zusammen mit dem Pierre de Mar. These Walls. Und natürlich haben wir noch ganz viel mehr. Die beste Musik.
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0: Dienstag mit Pilatus und jetzt alles Wichtige in den News. 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
12: Früh im Studio die Laura Kühne.
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12: Der Verein Max der Uristier will trotz Widerstand den grossen Holzstier des eidgenössischen Schwing- und Elblerfests auf dem Nätschen ob Andermatt aufstellen. Gegen das Baugesuch gibt es 22 Einsprachen, die aktuell von der Baukommission geprüft werden. Zudem gibt es eine Online-Petition, mit der ein sauberes Verfahren gefordert wird. Der Verein betont, dass das Projekt nicht im Eiltempo durchgepeitscht werden soll. Man halte sich an ordentliche Verfahren und Abläufe. Nach dem Erdbeben in Kolumbien prüfen die zuständigen Bundesstellen und das Schweizerische Rote Kreuz, ob und in welcher Form die Schweiz Hilfe leisten kann. Laut dem eidgenössischen Außendepartement liegen keine Informationen über Schweizer Opfer vor. In Kolumbien sind rund 2800 Schweizer Staatsangehörige registriert. Kolumbien hat den nationalen Notstand ausgerufen. Gestern erschütterte ein Beben der Stärke von 7,4 das Land. Der ehemalige Raiffeisen-Chef Pierin Vinzenz hat sich bei seiner Befragung vor dem Zürcher Obergericht nicht groß geäußert. Er hielt aber an seiner Darstellung zu den umstrittenen Späßen fest. Diese seien geschäftlich gewesen. Beim Tindern sei es darum gegangen, den Umgang mit Social Media zu erlernen, sagte der 70-Jährige. Pierin Vinzenz wird vorgeworfen, private Ausgaben für Reisen und Besuche im Stripclub über die Geschäftskreditkarte abgerechnet zu haben und sich bei Firmenübernahmen unrechtmäßig bereichert zu haben.
0: 1 ab 4 Uhr, da stocken sie auf der A2, Gott hat Richtung Luzern zwischen Altdorf und Beckeried unterwegs. Gute Fahrt, habt Sorge.
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0: Unterwegs sind wir auch in diesem unglaublich stabilen Sommer. 32 Grad, viel Sonne aktuell. Auch morgen und die nächsten Tage, Donnerstag, Freitag, dann sogar bis 34 Grad.
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0: Heute mit mir, Michi Fankhauser. Guten Nachmittag zusammen.

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Dienstag mit Pilatus und die beste Musik. Vom Nico Santos, All Time High. Da haben wir auch noch einen zum Aufdrehen. Schon ein Zeitchen her, aber nichts an Energie verloren.

0: on the summer sound for the Jungs for One Republic. Need Your Love. Jetzt gerade hier bei uns.
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0: Pilatus hier, wir gehen richtig vier Abend. Es ist 16:30.
5: Früh im Studio die Laura Kühne.
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5: Das Bus- und Zugfahren soll für Kinder und Jugendliche in der Stadt Luzern weiterhin kosten. Die Stadtregierung will keinen Gratis-ÖV und lehnt eine entsprechende Forderung mehrerer Parteien ab. Ein Grund sind die Kosten. Gratis-ÖV für Kinder und Jugendliche würde Luzern fast 4,5 Millionen Franken pro Jahr kosten, schreibt die Stadtregierung. Dazu kommt, dass sich die Stadt schon heute mit 300 Franken an ÖV-Jahresabos von Kindern und Jugendlichen beteiligt. Die Detailhändlerin Migros warnt vor einer neuen Betrugsmasche. Kriminelle verschicken im Namen von der Migros und Galaxus gefälschte Angebote und versprechen kostenlose Geschenke wie Parfüms. Auf gefälschten Websites sollen die Opfer anschließend ihre Kreditkarten oder persönlichen Daten eingeben, berichtet 20 Minuten. Die Migros rät deshalb bei unverlangten Angeboten und verdächtigen Absenderadressen besonders vorsichtig zu sein. Wer verletzt ist, sollte beim Sport nicht zu früh wieder loslegen. Davor warnt die Beratungsstelle für Unfallverhütung. Fast die Hälfte der Verletzten in Sportarten wie Fußball oder Unihockey hatte an der betroffenen Körperstelle schon vorher eine Verletzung. Die BFU empfiehlt deshalb, bei Beschwerden eine Pause einzulegen und vor der Rückkehr einen Belastungstest zu machen. Die Datenbrille Vision Pro des Tech-Konzerns Apple ist 3 Jahre nach Einführung kein Kassenschlager bei Privatkunden. Sie punktet aber im Operationssaal, berichtet die Nachrichtenagentur Kisten SDA. Die Brille kann etwa Live-Bilder aus dem Inneren des Körpers direkt ins Sichtfeld der Chirurgen einblenden. Laut einer Studie sind dadurch gewisse Eingriffe deutlich schneller und Ärzte fühlen sich weniger belastet.
0: 16:30, hier geht es länger auf der A14-Zug Richtung Luzern zwischen Buri und der Verzweigung Rotsee. Da haben wir auch noch Probleme auf der A4 Zürich Richtung Brunnen zwischen der Verzweigung Rütihof und Rotkreuz. Oder auch noch Zürich-Westumfahrung zwischen Urdorf Nord und dem Limmataler Kreuz. Viel Geduld und eine gute Fahrt.
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0: Es ist Hochsommer für uns und es bleibt im Moment auch noch so. 32 Grad in der Stadt Luzern. Viel Sonne, der Mittwochmorgen auch wieder strahlend schön. 18 Grad am Morgen und wieder 32 Grad am Nachmittag. Donnerstag, Freitag dann sogar 34 Grad möglich.
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0: Cool bleiben, richtig Feierabend für euch hier, Michi Fankhauser mit dem Nico Santos. 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

0: ganzen Haufen haben sich gemolden und er hat sich entschieden, ein Mini-Konzert in einem Baumhaus.
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2: Hallo zusammen, ich bin der Baschi und ich komme zu euch.
0: Der Baschi war heute unterwegs im Pilatusland mit seinem neuen Album «Bürgin», und zwar zu euch. Die Ideen waren ja kreativ, die er überall spielen könnte, von der Wäschküche bis zum Minigolfplatz, und er wollte in ein Baumhaus. Und so hat es getönt. Ein intimer, kleiner Rahmen auf dem Archenhof Neuhof zu Hildisrieden. Dort gibt es ein Baumhaus und genau dort drinnen hat er dann gespielt. Und das Ganze ist ihm sehr bekannt vorgekommen.
3: Ich kenne den Hof. Ich war ja hier vor 12 Jahren schon mal und habe für ein Video die Location gebraucht. Und es sind alles ganz nette Leute. Ich liebe das, zu den Leuten hinzugehen. Es gibt so viele Leute auch auf dem Land und so, die vielleicht nicht immer gerade in die Stadt reinkommen, wo wir halt die meisten Konzerte spielen. Wegen dem gehe ich sehr gerne zu den Leuten, auch manchmal mal ein bisschen abgelegene Orte.
0: Ja, und auch Sandra vom Baumhaus hat den Plausch gehabt.
4: Er kommt total natürlich über, ist wirklich lässige, coole Socken. Hat mega Spass gemacht, mit ihm zusammen den Mittag und Nachmittag zu verbringen.
0: Mehr Eindrücke vom Baschi, seinem Mini-Konzert im Baumhaus heute Abend in den Zentralschweizer Nachrichten auf Tele 1. Baschi jetzt bei Pilatus. Ausbauen.
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0: Pilatus. So gehen wir zusammen in vier Abend. Oder gerade in See oder in die Hängematte. Kaigo, gerade da mit dem Khalid und dem Griffin. Save my love. Dann noch ein bisschen anderer Sound von den Imagine Dragons. Natural, jetzt sind gerade. Und das ist der Michael Schulte. Zusammen mit der Austries Half of My Heart. Jetzt sind hier gerade bei uns die beste Musik.
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0: Radio Pilatus am Dienstag. Kommen gute Feierabend. Es ist 5 Uhr.
6: Ich bin Laura Kühne. Guten Abend.
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6: Im Kanton Zug gilt ab morgen ein absolutes Feuerverbot im Freien. Die Behörden haben die Waldbrandgefahr wegen der anhaltenden Trockenheit auf die höchste Stufe erhöht. Verboten sind damit unter anderem Feuerstellen, Holzkohlegrills und Feuerwerk. Gas- und Elektrogrills bleiben auf befestigtem Boden erlaubt. Die höchste Gefahrenstufe gilt in der Zentralschweiz derzeit auch in Luzern und Uri. Die Marke Schweiz könnte an Wert und Vertrauen verlieren. Das zeigen zwei Umfragen des Schweizerischen Gewerbeverbands bei Gewerbetreibenden und Stimmberechtigten. Seit März darf das Schweizer Kreuz teilweise auch auf Produkten verwendet werden, die im Ausland hergestellt werden. Das benachteilige Schweizer KMUs, sagt SGV-Präsident Fabio Regazzi.
7: Viele Unternehmen stellen sich dieselben Fragen und äußern große Vorbehalte gegenüber dieser Praxisänderung. Vor allem KMU-Unternehmerinnen und KMU-Unternehmer, die nicht so schnell im Ausland produzieren können, beurteilen diese Praxisänderung kritisch.
6: Fast 90% der Befragten finden, das Schweizer Kreuz sollte Schweizer Produzenten vorbehalten bleiben. Die Detailhändlerin Migros warnt vor einer neuen Betrugsmasche. Kriminelle verschicken im Namen von der Migros und Galaxus gefälschte Angebote und versprechen kostenlose Geschenke wie Parfüms. Auf gefälschten Websites sollen die Opfer anschließend ihre Kreditkarten oder persönlichen Daten eingeben, berichtet 20 Minuten. Die Migros rät deshalb bei unverlangten Angeboten und verdächtigen Absenderadressen besonders vorsichtig zu sein.
0: 1 ab 5 Uhr, hier stockt und geht länger auf der A14-Zug Richtung Luzern zwischen Gysikaroth und der Verzweigung Grotze. Dann auch noch auf der A4 Zürich Richtung Brunnen zwischen der Verzweigung Rütihof und Rotkreuz. Oder auch noch auf der A2 Gotthard Richtung Luzern zwischen Hergiswil und dem Sonnenbergtunnel. Viel Geduld im Feierabend.
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0: Ja, es ist ein Feierabend wie in einem Airfryer. 33 Grad aktuell in der Stadt Luzern. Dafür gibt es einen schönen Sonnenuntergang. Der Mittwochmorgen auch wieder strahlend schön. 18 Grad am Morgen, 32 Grad am Nachmittag. Donnerstag, Freitag dann sogar bis 34 Grad.
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0: Und gerade Tickets für nächsten Freitag. Open Air Kino im Wasserschloss Wiehet Etiswil. Bleibe dran. Mein Name ist Michi Fankhauser. Hallo.
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0: 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I knew it, I knew you.

0: Mit dem Maulörgeli wieder zu ihren Wurzeln im Country zurückgefunden. Taylor Swift, I knew it, I knew you. Die frische Single hier bei Pilatus. Und sie ist gerade am Durchstarten. Tiffany Harris, Vertigo. Auch ein Ausflug in die 80er, John Farnham. Your Voice. Und fette Feierabend-Sound vom DJ und Produzent Felix Jan. Zusammen mit dem J-Hart Pride. Die beste Musik.
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0: Radio Pilatus am Dienstagabend, jetzt mit dem Update von den News. Es ist 17:30.
5: Ich bin Laura Kühne, guten Abend.
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5: Das Bus- und Zugfahren soll für Kinder und Jugendliche in der Stadt Luzern weiterhin kosten. Die Stadtregierung will keinen Gratis-ÖV und lehnt eine entsprechende Forderung mehrerer Parteien ab. Ein Grund sind die Kosten. Gratis-ÖV für Kinder und Jugendliche würde Luzern fast 4,5 Millionen Franken pro Jahr kosten, schreibt die Stadtregierung. Dazu kommt, dass sich die Stadt schon heute mit 300 Franken an ÖV-Jahresabos von Kindern und Jugendlichen beteiligt. Schweizer Unternehmen bleiben bei Neueinstellungen zurückhaltend. Laut einer Umfrage vom Personaldienstleister Manpower werden aber Kenntnisse im Umgang mit künstlicher Intelligenz wichtiger. Mehr als die Hälfte der Arbeitgeber wäre bereit, für entsprechende Fähigkeiten höhere Löhne zu bezahlen. Besonders hoch bewertet werden etwa kritisches Denken und Problemlösungskompetenz. Die anhaltende Hitze macht auch Schweizer Alpkäsereien zu schaffen. In vielen Reifekellern steigen die Temperaturen zu stark an, wodurch Qualität und Aroma des Käses leiden können. Der Käse beginne zu schwitzen, schreibt SRF. Einige Betriebe investieren deshalb in Kühl- und Lüftungsanlagen. Fachleute rechnen damit, dass wegen des Klimawandels weitere Alpen ihre Käsekeller technisch nachrüsten müssen. Wer verletzt ist, sollte beim Sport nicht zu früh wieder loslegen. Davor warnt die Beratungsstelle für Unfallverhütung. Fast die Hälfte der Verletzten in Sportarten wie Fußball oder Unihockey hatte an der betroffenen Körperstelle schon vorher eine Verletzung. Die BFU empfiehlt deshalb, bei Beschwerden eine Pause einzulegen und vor der Rückkehr einen Belastungstest zu machen.
0: Eins ab 17:30, da stockt es auf der A14 Zug Richtung Luzern zwischen Gisikerode und der Verzweigung Grotze. Und auch noch länger geht es auf der A2 Gotthard Richtung Luzern zwischen Hergiswil und dem Sonnenbergtunnel. Viel Geduld auf dem Weg in Feierabend.
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0: Heute Abend entspannt den Sonnenuntergang geniessen. Morgen ist es ein bisschen aufregender wegen der Sonnenfinsternis. Es bleibt heiß mit viel Sonnenschein. Morgen bis 32 Grad. Donnerstag, Freitag dann sogar bis 34 Grad. Geniessen durch den Feierabend mit Pilatus. Mein Name ist

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0: Radio Pilatus am heissen Dienstagabend. Gerade für euch mit dem... Der WM-Song in 5 Sprachen. Die Die von Shakira und dem Burna Boy. Jetzt sind gerade... Da gibt es auch noch Summer Vibes aus den 90ern. Mr. President, Coco Jumbo. Und ganz neuer Sound für euch für Abend. Das ist die Rockband Temper City. Self-Aware. Jetzt gerade die beste Musik.
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0: Der Dienstagabend mit Pilatus. Jetzt mit den News. Es ist 6 Uhr.
9: Ich bin Laura Kühne, guten Abend.
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9: Im Kanton Zug gilt ab morgen ein absolutes Feuerverbot im Freien. Die Behörden haben die Waldbrandgefahr wegen der anhaltenden Trockenheit auf die höchste Stufe erhöht. Verboten sind damit unter anderem Feuerstellen, Holzkohlegrills und Feuerwerk. Gas- und Elektrogrills bleiben auf befestigtem Boden erlaubt. Die höchste Gefahrenstufe gilt in der Zentralschweiz derzeit auch in Luzern und Uri. Sowohl KMU als auch Stimmberechtigte lehnen klar ab, dass neu beispielsweise auch im Ausland hergestellter Emmentaler mit einem Schweizer Kreuz beworben werden darf. Das zeigen Umfragen des Schweizerischen Gewerbeverbands bei Gewerbetreibenden und Stimmberechtigten. Das werte in der Schweiz produzierte Waren ab, sagt Philipp Bossart, Präsident des Verbands der Schweizerischen Lack- und Farbenindustrie.
10: Wer in der Schweiz entwickelt und produziert, investiert hier und schafft damit Arbeitsplätze und Wertschöpfung. Wenn dann ein importiertes Produkt praktisch mit dem gleichen Herkunftssignal auftritt, verliert dieses Unterscheidungsmerkmal an Wert.
9: 60% der Befragten geben an, dass ihr Vertrauen in eine Kennzeichnung mit dem Schweizer Kreuz so sinke. Die anhaltende Hitze macht auch Schweizer Alpkäsereien zu schaffen. In vielen Reifekellern steigen die Temperaturen zu stark an, wodurch Qualität und Aroma des Käses leiden können. Der Käse beginne zu schwitzen, schreibt SRF. Einige Betriebe investieren deshalb in Kühl- und Lüftungsanlagen. Fachleute rechnen damit, dass wegen des Klimawandels weitere Alpen ihre Käsekeller technisch nachrüsten müssen.
0: 2 ab 6 hier stocken auf der A2 Gotthard Richtung Luzern zwischen Hergiswil und dem Sonnenbergtunnel. Gute Fahrt, haben Sorge.
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0: Ja, der Grill ist am Brutzeln, der Reissalat steht parat. Ein guter, wenn es etwas gibt, geniessen den Sommerabend, auch wenn er jetzt noch etwas heiß ist. Die Nacht kühlt dann ab auf 18 Grad und morgen geht es dann wieder ab. Der Mittwoch dann bis 32 Grad am Nachmittag und wieder mit viel Sonne.
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0: Ich hoffe, ihr könnt euch abkühlen. Mein Name ist Michi Fankhauser. Schönen Abend.

0: Immer wieder gut, Coco Jumbo, Mr. President Pilatus. Schönen Feierabend.
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0: Ja, in einer Notsituation das Richtige zu machen, das tut Leben retten. Das neueste Notfallbarometer vom TCS zeigt aber, dass die Bevölkerung in der Schweiz sich weniger zutraut, richtig zu reagieren. Dazu kommt, dass das allgemeine Vertrauen in Notfallorganisationen gesunken ist. Marco Wölfli, Mediensprecher vom TCS.
2: Grundsätzlich ist das Vertrauen in Sanität, Polizei und Bergrettung immer noch hoch, aber auch deutlich tiefer als bei gleichen Umfrage im letzten Jahr. Die repräsentative Umfrage ist im Februar und im März durchgeführt worden. Es ist darum gut möglich, dass die Resultate unter den Eindrücken der Brandkatastrophe zu Gran Montana und zu Kerzers entstanden sind. Die Notfallversorgung in der Schweiz wird darum auch regional unterschiedlich beurteilt. Gerade in den Bergen beurteilen nur 62% die Notfallversorgung als gut.
0: Ja, und wir stotzen um die eigenen Fähigkeiten in Notfallsituationen.
2: Die Umfragenteilnehmer schätzen ihre Notfallkompetenz deutlich schlechter als in den letzten Jahren. Das zeigt sich auch bei konkreten Massnahmen, die sie abgefragt wurden. So trauen sich nur noch 71% zu, eine bewusstlose Person in eine stabile Seitenlage zu bringen. Positiv ist dafür, dass über 80% haben angegeben, dass sie regelmässige Erste-Hilfe-Weiterbildungen begrüssen würden. Das ist ein erfreuliches Zeichen, dass eine Offenheit zum Thema vorhanden ist.
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0: Pilatus hier an einem weiteren wunderschönen Sommerabend. Da kommt der da richtig gut. Elektro-DJ Martin Garrix zusammen mit dem, man muss sich nicht vorstellen, Ed Sheeran, Repeat It. Und sie werden wir nie vergessen. Die einzigartige Tina Turner, The Best, auch gerade am Start. Und das ist frischer Talent aus England. Holly Humberstone, To Love Somebody. Und natürlich noch ganz viel mehr, die beste Musik.
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0: 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Es ist 6:30.
4: Ich bin Laura Kühne. Guten Abend.
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4: Die Ernährungsinitiative geht Bundesrat und Parlament zu weit. Die Initiative verlangt, dass deutlich mehr Lebensmittel in der Schweiz produziert werden. Mit den inländischen Lebensmitteln sollten mindestens 70% des Schweizer Konsums gedeckt werden können. Ein Ja würde die Wahlfreiheit der Konsumentinnen und Konsumenten einschränken, sagt Bundespräsident Guy Parmelin.
5: Wir müssten staatlich angeordnet unsere Essgewohnheiten radikal umstellen. Die Konsumentinnen und Konsumenten sollen weiterhin die Wahl haben, was auf ihren Teller kommt.
4: Die Schweiz stimmt am 27. September darüber ab. Schweizer Unternehmen bleiben bei Neueinstellungen zurückhaltend. Laut einer Umfrage vom Personaldienstleister Manpower werden aber Kenntnisse im Umgang mit künstlicher Intelligenz wichtiger. Mehr als die Hälfte der Arbeitgeber wäre bereit, für entsprechende Fähigkeiten höhere Löhne zu bezahlen. Besonders hoch bewertet werden etwa kritisches Denken und Problemlösungskompetenz. Die Kosten der obligatorischen Krankenversicherung sind weiter gestiegen. In den vergangenen 12 Monaten fielen pro versicherte Person durchschnittlich gut 4.800 Franken an. Das sind laut Bundesamt für Gesundheit 0,4% mehr als im Vorjahr. Der tatsächliche Anstieg dürfte allerdings höher sein. Wegen der Umstellung auf das neue Tarifsystem wurden noch nicht alle ambulanten Behandlungen abgerechnet. Lettlands Behörden haben einen Tunnel entdeckt, durch den Migranten unterirdisch aus dem Nachbarland Belarus in das EU-Land gelangen konnten. Es sei der erste Tunnel dieser Art, sagte der Innenminister. Er ordnete die Suche nach weiteren unterirdischen Gängen mit Hilfe elektronischer Geräte an. Zuvor waren in den vergangenen Wochen bereits geheime Unterführungen unter der Grenze zwischen Belarus und Litauen aufgetan worden.
0: 6:30 da stocket es noch auf der A2 Gotthard Richtung Luzern zwischen Hergiswil und dem Sonnenbergtunnel. Unterwegs, gute Fahrt, haben zurück.
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0: Morgen in einer Stunde geht es etwa los. Die Sonnenfinsternis, Infos dazu gibt es in der Radio Pilatus App. Und heute auch gute Gelegenheit, um zu schauen, ob ihr die denn überhaupt von daheim aus gesehen auf dem Balkon. Es bleibt sonnig, es bleibt schön. Der Mittwochmorgen auch wieder Hochsommer, 18 Grad am Morgen, 32 Grad am Nachmittag.
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0: ganzen Haufen haben sich gemolden und er hat sich entschieden, ein Mini-Konzert in einem Baumhaus.
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0: Der Baschi war heute unterwegs im Pilatusland mit seinem neuen Album «Bürgin», und zwar zu euch. Die Ideen waren ja kreativ, die er überall spielen könnte, von der Wäschküche bis zum Minigolfplatz, und er hätte in ein Baumhaus wollen. Und so hat es getönt. Ein intimer, kleiner Rahmen auf dem Archenhof Neuhof zu Hildisrieden. Dort gibt es ein Baumhaus und genau dort drinnen hat er dann gespielt. Und das Ganze ist ihm sehr bekannt vorgekommen.
3: Ich kenne den Hof. Ich war ja hier vor 12 Jahren schon mal und habe für ein Video die Location gebraucht. Und es sind alles ganz nette Leute. Ich liebe das, zu den Leuten hinzugehen. Es gibt so viele Leute auch auf dem Land und so, die vielleicht nicht immer gerade in die Stadt reinkommen, wo wir halt die meisten Konzerte spielen. Wegen dem gehe ich sehr gerne zu den Leuten, auch manchmal mal ein bisschen abgelegene Orte. Ja.
0: Ja, und auch Sandra vom Baumhaus hat den Plausch gehabt.
4: Er kommt total natürlich über, ist wirklich lässige, coole Socken. Hat mega Spass gemacht, mit ihm zusammen den Mittag und Nachmittag dürfen zu verbringen.
0: Mehr Eindrücke vom Baschi, seinem Mini-Konzert im Baumhaus heute Abend in der Zentralschweizer Nachrichten auf Tele 1.
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2: Früh im Studio die Laura Kühne.
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2: Der Bundesrat hat Verständnis für das Anliegen der Ernährungsinitiative. Trotzdem gehe die Initiative zu weit. Konkret sollen mindestens 70% des Schweizer Lebensmittelkonsums durch inländische Produkte abgedeckt werden. Ein Ja hätte große Auswirkungen auf die Landwirtschaft der Schweiz, sagt Bundespräsident Guy Parmelin.
3: Sie müsste beispielsweise die Tierbestände um fast die Hälfte senken. Demgegenüber würde beispielsweise die Brotgetreideproduktion massiv ausgebaut. Eine entsprechende Anpassung des Produktionsmusters hätte Auswirkungen auf die ganze Wertschöpfung in der Landwirtschaft.
2: Das Schweizer Stimmvolk stimmt am 27. September darüber ab. Die Kosten der obligatorischen Krankenversicherung sind weiter gestiegen. In den vergangenen 12 Monaten fielen pro versicherte Person durchschnittlich gut 4.800 Franken an. Das sind laut Bundesamt für Gesundheit 0,4% mehr als im Vorjahr. Der tatsächliche Anstieg dürfte allerdings höher sein. Wegen der Umstellung auf das neue Tarifsystem wurden noch nicht alle ambulanten Behandlungen abgerechnet. Lettlands Behörden haben einen Tunnel entdeckt, durch den Migranten unterirdisch aus dem Nachbarland Belarus in das EU-Land gelangen konnten. Es sei der erste Tunnel dieser Art, sagte der Innenminister. Er ordnete die Suche nach weiteren unterirdischen Gängen mit Hilfe elektronischer Geräte an. Zuvor waren in den vergangenen Wochen bereits geheime Unterführungen unter der Grenze zwischen Belarus und Litauen aufgetan worden. Der Vierappenverkehr hat sich an den meisten Orten gelegt. Das heisst, ihr habt eine Freifahrt. Kommt gut und sichert euch ein Ziel an diesem Dienstagabend.
1: Ja, der Sommer geht die Woche Vollgas weiter. Heute Abend und in der Nacht trocken. Nur Richtung Gotthard kann es ein paar Tropfen oder Gewitter geben. Der Mittwoch dann wieder strahlend schön. Sonne vom Morgen bis am Abend. Morgen früh um die 18 Grad, am Nachmittag dann bis 32 Grad. Der Donnerstag und Freitag auch wieder schön, hätten aber ein paar wenige Wolken in den Bergen. Und wieder heiß, geht dann bis 34 Grad. 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Guten Abend zusammen, hier ist der Michi Fankhauser.

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5: Ich bin Mary Milanovic.
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5: Die Schweizer Armee soll zusätzlich eine 500 Millionen Franken für Munition erhalten. Das beantragt die zuständige Kommission des Nationalrats. Mit dem Geld sollen vor allem die Vorräte für die Luftverteidigung und weitere Waffensysteme aufgestockt werden. Das soll die Durchhaltefähigkeit der Armee erhöhen. Über die zusätzlichen Mittel entscheidet der Nationalrat in der Herbstsession. Die Kosten der obligatorischen Krankenversicherung sind in der Schweiz weiter gestiegen. Pro Kopf kostete die Krankenversicherung in den letzten 12 Monaten über 4.800 Franken. Das sind 21 Franken mehr als im Vorjahr. Besonders stark nahmen die Kosten bei der Spitex zu. Laut dem Bundesamt für Gesundheit dürfte der tatsächliche Anstieg wegen verzögerter Abrechnungen noch höher ausfallen. In Österreich hat die Polizei 400 tote Mastschweine gefunden. Der Landwirt soll sich in einem psychischen Ausnahmezustand befunden haben. Verschiedenen Medienberichten zufolge dürfte er die Schweine seit Beginn des Jahres nicht gefüttert haben. Kannibalismus unter den Tieren könne nicht ausgeschlossen werden, teilt die Polizei mit. Er wird wegen Tierquälerei angezeigt. Der Betrieb wurde geschlossen. Der Libanon hat als erstes arabisches Land die Todesstrafe aus dem Strafrecht gestrichen. Das Parlament stimmte einer entsprechenden Gesetzesänderung zu. Künftig dürfen Gerichte keine Todesurteile mehr verhängen. Anstelle der Todesstrafe ist eine verschärfte lebenslange Haft mit Zwangsarbeit vorgesehen. Für Straftaten, die vor Inkrafttreten des Gesetzes begangen wurden, gilt neu lebenslange Haft.
6: Länger haben wir auf der A1 Bern Richtung Zürich zwischen Herkingen und Rotrist wegen einem kaputten Lastwagen. Der rechte Fahrstreifen ist blockiert. Und 30 Minuten verlieren wir auf der A2 Chiasso Richtung Gotthard zwischen Quinto und Airolo. Euch ganz eine gute Weiterfahrt.
7: Ja, der Sommer geht die Woche Vollgas weiter. Heute Abend und in der Nacht trocken. Nur Richtung Gotthard kann es ein paar Tropfen oder Gewitter geben. Der Mittwoch dann wieder strahlend schön. Sonne vom Morgen bis am Abend. Morgen früh um die 18 Grad, am Nachmittag dann bis 32 Grad. Der Donnerstag und Freitag auch wieder schön, hat dann aber ein paar wenige Wolken in den Bergen. Und wieder heiss, geht dann bis 34 Grad. Schön sind wir bei Pilatus. Mein Name ist Michi Fankhauser.
8: Da ist Zentralschweiz.

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2: 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Diese Themen haben heute Schlagzeilen gemacht. Guten Abend.
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3: Der Bundesrat hat große Sicherheitsbedenken bei der Neutralitätsinitiative. Die Initiative will die immerwährende bewaffnete Neutralität in der Verfassung verankern. Das sei bei militärischen Bedrohungen problematisch, sagt Staatssekretär Markus Mäder.
4: Die Schweiz kann sich nur dank internationaler Kooperation erfolgreich dagegen wehren. Diese sicherheitspolitische Kooperation findet in einem klaren Rahmen des Neutralitätsrechts statt. Unsere Partner kennen diese Schranken und respektieren sie.
3: Die Initiative dürfte nach ersten Umfragen einen schweren Stand haben. Das Schweizer Stimmvolk stimmt am 27. September über die Neutralitätsinitiative ab.
2: Die Ernährungsinitiative geht Bundesrat und Parlament zu weit. Die Initiative verlangt, dass deutlich mehr Lebensmittel in der Schweiz produziert werden. Mit den inländischen Lebensmitteln sollen mindestens 70% des Schweizer Konsums gedeckt werden können. Ein Jahr würde die Wahlfreiheit der Konsumentinnen und Konsumenten einschränken, sagt Bundespräsident Guy Parmelin.
5: Wir müssten staatlich angeordnet unsere Essgewohnheiten radikal umstellen. Die Konsumentinnen und Konsumenten sollen weiterhin die Wahl haben, was auf ihren Teller kommt.
2: Die Schweiz stimmt am 27. September darüber ab. Die Marke Schweiz könnte Vertrauen verlieren. Das zeigen zwei Umfragen des Schweizerischen Gewerbeverbands bei Gewerbetreibenden und Stimmberechtigten. Seit März darf das Schweizer Kreuz teilweise auch auf Produkten verwendet werden, die im Ausland hergestellt werden. Das sei falsch, sagt Gewerbeverbandpräsident Fabio Regazzi.
6: Ebenso falsch ist es aus unserer Sicht, Unternehmen indirekt dazu zu ermutigen, Arbeitsplätze und Wertschöpfung ins Ausland zu verlagern. Über Jahrzehnte aufgebautes Know-how leichtfertig aufs Spiel zu setzen, kann nicht im Interesse unseres Landes sein.
2: Fast 90% der Befragten sind der Ansicht, das Schweizer Kreuz müsse Schweizer Produzenten vorbehalten bleiben.
3: Trotz Hitzewelle und Trockenheit spielt der Klimawandel beim Einkaufen für viele Menschen in der Schweiz kaum eine Rolle. Das zeigt eine Umfrage des Vergleichsdienstes Comparis. Gut ein Drittel der Befragten sagt, der Klimawandel beeinflusse das eigene Konsumverhalten gar nicht. Fast die Hälfte der Befragten spricht von einem geringen Einfluss. Wer hingegen klimabewusst konsumiert, verzichtet vor allem häufiger auf Fleisch und tierische Produkte oder auf Flugreisen.
7: Alle Meldungen von unterwegs sehen Sie jederzeit in der Radio Pilatus App. Gute Fahrt, haben Sie zurück. Ja, der Sommer geht die Woche Vollgas weiter. Heute Abend und in der Nacht trocken. Nur Richtung Gotthard kann es ein paar Tropfen oder Gewitter geben. Der Mittwoch dann wieder strahlend schön. Sonne vom Morgen bis am Abend. Morgen früh um die 18 Grad, am Nachmittag dann bis 32 Grad. Der Donnerstag und Freitag auch wieder schön, hat dann aber ein paar wenige Wolken in den Bergen. Und wieder heiss, geht dann bis 34 Grad. Schön sind wir bei Pilatus. Mein Name ist Michi Fankhauser.
8: Da ist Zentralschweiz.

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3: Diese Themen haben heute Schlagzeilen gemacht. Guten Abend.
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4: Ein Ja zur Neutralitätsinitiative würde die Schweiz in eine schwierige Lage bringen. Das sagt Simon Plüss vom Staatssekretariat für Wirtschaft. Die Neutralitätsinitiative will eine immerwährende und bewaffnete Neutralität der Schweiz in die Verfassung schreiben. Die Schweiz dürfte dann auch keine Sanktionen der EU mehr übernehmen, so Plüss.
5: Sie ermöglichen es der internationalen Gemeinschaft, auf schwere Verletzungen des Völkerrechts zu reagieren. Gerade die Schweiz als kleiner Staat profitiert von einer internationalen Ordnung, in der Regeln gelten und respektiert werden.
4: Die Schweizer Stimmberechtigten stimmen am 27. September über die Neutralitätsinitiative ab.
3: Der Bundesrat hat Verständnis für das Anliegen der Ernährungsinitiative. Trotzdem gehe die Initiative zu weit. Konkret sollen mindestens 70% des Schweizer Lebensmittelkonsums durch inländische Produkte abgedeckt werden. Ein Jahr hätte große Auswirkungen auf die Landwirtschaft der Schweiz, sagt Bundespräsident Guy Bamela.
6: Sie müsste beispielsweise die Tierbestände um fast die Hälfte senken. Demgegenüber würde beispielsweise die Brotgetreideproduktion massiv ausgebaut. Eine entsprechende Anpassung des Produktionsmusters hätte Auswirkungen auf die ganze Wertschöpfung in der Landwirtschaft.
3: Das Schweizer Stimmvolk stimmt am 27. September darüber ab. Sowohl KMU als auch Stimmberechtigte lehnen klar ab, dass neu beispielsweise auch im Ausland hergestelltes Schweizer Design mit einem Schweizer Kreuz beworben werden darf. Das zeigen Umfragen des Schweizerischen Gewerbeverbands bei Gewerbetreibenden und Stimmberechtigten. Das werte in der Schweiz produzierte Waren ab, sagt Philipp Bossert, Präsident des Verbands der Schweizerischen Lack- und Farbenindustrie.
7: Wer in der Schweiz entwickelt und produziert, investiert hier und schafft damit Arbeitsplätze und Wertschöpfung. Wenn dann ein importiertes Produkt praktisch mit dem gleichen Herkunftssignal auftritt, verliert dieses Unterscheidungsmerkmal an Wert.
3: 60% der Befragten geben an, dass ihr Vertrauen in eine Kennzeichnung mit dem Schweizer Kreuz so sinke. Neue Details zu Gianni Infantinos angeblicher Geliebten erhöhen den Druck auf den FIFA-Präsidenten. Eine frühere UEFA-Sekretärin, mit der Infantino eine Affäre gehabt haben soll, erhielt demnach eine Abfindung und einen Studienzuschuss von insgesamt 175.000 Pfund. Die UEFA will die Zahlungen nun überprüfen. Wie der Telegraph berichtet, weist Infantino jegliches Fehlverhalten zurück.
8: Alle Meldungen von unterwegs seht ihr jederzeit in der Radio Pilatus App. Gute Fahrt, habt Sorge. Ja, der Sommer geht die Woche Vollgas weiter. Heute Abend und in der Nacht trocken. Nur Richtung Gotthard kann es ein paar Tropfen oder Gewitter geben. Der Mittwoch dann wieder strahlend schön. Sonne vom Morgen bis am Abend. Morgen früh um die 18 Grad, am Nachmittag dann bis 32 Grad. Der Donnerstag und Freitag auch wieder schön, hätten aber ein paar wenige Wolken in den Bergen. Und wieder heiß, geht dann bis 34 Grad. Schön sind wir bei Pilatus. Mein Name ist Michi Fankhauser.
9: Da ist Zentralschweiz.

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2: 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Diese Themen haben heute Schlagzeilen gemacht. Guten Abend.
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3: Der Bundesrat hat große Sicherheitsbedenken bei der Neutralitätsinitiative. Die Initiative will die immerwährende bewaffnete Neutralität in der Verfassung verankern. Das sei bei militärischen Bedrohungen problematisch, sagt Staatssekretär Markus Mäder.
4: Die Schweiz kann sich nur dank internationaler Kooperation erfolgreich dagegen wehren. Diese sicherheitspolitische Kooperation findet in einem klaren Rahmen des Neutralitätsrechts statt. Unsere Partner kennen diese Schranken und respektieren sie.
3: Die Initiative dürfte nach ersten Umfragen einen schweren Stand haben. Das Schweizer Stimmvolk stimmt am 27. September über die Neutralitätsinitiative ab.
2: Die Ernährungsinitiative geht Bundesrat und Parlament zu weit. Die Initiative verlangt, dass deutlich mehr Lebensmittel in der Schweiz produziert werden. Mit den inländischen Lebensmitteln sollen mindestens 70% des Schweizer Konsums gedeckt werden können. Ein Jahr würde die Wahlfreiheit der Konsumentinnen und Konsumenten einschränken, sagt Bundespräsident Guy Parmelin.
5: Wir müssten staatlich angeordnet unsere Essgewohnheiten radikal umstellen. Die Konsumentinnen und Konsumenten sollen weiterhin die Wahl haben, was auf ihren Teller kommt.
2: Die Schweiz stimmt am 27. September darüber ab. Die Marke Schweiz könnte Vertrauen verlieren. Das zeigen zwei Umfragen des Schweizerischen Gewerbeverbands bei Gewerbetreibenden und Stimmberechtigten. Seit März darf das Schweizer Kreuz teilweise auch auf Produkten verwendet werden, die im Ausland hergestellt werden. Das sei falsch, sagt Gewerbeverbandpräsident Fabio Regazzi.
6: Ebenso falsch ist es aus unserer Sicht, Unternehmen indirekt dazu zu ermutigen, Arbeitsplätze und Wertschöpfung ins Ausland zu verlagern. Über Jahrzehnte aufgebautes Know-how leichtfertig aufs Spiel zu setzen, kann nicht im Interesse unseres Landes sein.
2: Fast 90% der Befragten sind der Ansicht, das Schweizer Kreuz müsse Schweizer Produzenten vorbehalten bleiben.
3: Trotz Hitzewelle und Trockenheit spielt der Klimawandel beim Einkaufen für viele Menschen in der Schweiz kaum eine Rolle. Das zeigt eine Umfrage des Vergleichsdienstes Comparis. Gut ein Drittel der Befragten sagt, der Klimawandel beeinflusse das eigene Konsumverhalten gar nicht. Fast die Hälfte der Befragten spricht von einem geringen Einfluss. Wer hingegen klimabewusst konsumiert, verzichtet vor allem häufiger auf Fleisch und tierische Produkte oder auf Flugreisen.
1: Alle Meldungen von unterwegs seht ihr jederzeit in der Radio Pilatus App. Gute Fahrt, habt Sorge! Ja, der Sommer geht die Woche Vollgas weiter. Heute Abend und in der Nacht trocken. Nur Richtung Gotthard kann es ein paar Tropfen oder Gewitter geben. Der Mittwoch dann wieder strahlend schön. Sonne vom Morgen bis am Abend. Morgen früh um die 18 Grad, am Nachmittag dann bis 32 Grad. Der Donnerstag und Freitag auch wieder schön, hat dann aber ein paar wenige Wolken in den Bergen. Und wieder heiss, geht dann bis 34 Grad. Schön sind wir bei Pilatus. Mein Name ist Michi Fankhauser.
7: Da ist Zentralschweiz.

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2: Es ist 12 Uhr. Diese Themen haben heute Schlagzeilen gemacht. Guten Abend.
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3: Ein Ja zur Neutralitätsinitiative würde die Schweiz in eine schwierige Lage bringen. Das sagt Simon Plüss vom Staatssekretariat für Wirtschaft. Die Neutralitätsinitiative will eine immerwährende und bewaffnete Neutralität der Schweiz in die Verfassung schreiben. Die Schweiz dürfte dann auch keine Sanktionen der EU mehr übernehmen, so Plüss.
4: Sie ermöglichen es der internationalen Gemeinschaft, auf schwere Verletzungen des Völkerrechts zu reagieren. Gerade die Schweiz als kleiner Staat profitiert von einer internationalen Ordnung, in der Regeln gelten und respektiert werden.
3: Die Schweizer Stimmberechtigten stimmen am 27. September über die Neutralitätsinitiative ab.
2: Der Bundesrat hat Verständnis für das Anliegen der Ernährungsinitiative. Trotzdem gehe die Initiative zu weit. Konkret sollen mindestens 70% des Schweizer Lebensmittelkonsums durch inländische Produkte abgedeckt werden. Ein Jahr hätte große Auswirkungen auf die Landwirtschaft der Schweiz, sagt Bundespräsident Guy Bamener.
5: Sie müsste beispielsweise die Tierbestände um fast die Hälfte senken. Demgegenüber würde beispielsweise die Brotgetreideproduktion massiv ausgebaut. Eine entsprechende Anpassung des Produktionsmusters hätte Auswirkungen auf die ganze Wertschöpfung in der Landwirtschaft.
2: Das Schweizer Stimmvolk stimmt am 27. September darüber ab. Sowohl KMU als auch Stimmberechtigte lehnen klar ab, dass neu beispielsweise auch im Ausland hergestelltes Schweizer Design mit einem Schweizer Kreuz beworben werden darf. Das zeigen Umfragen des Schweizerischen Gewerbeverbands bei Gewerbetreibenden und Stimmberechtigten. Das werte in der Schweiz produzierte Waren ab, sagt Philipp Bossert, Präsident des Verbands der Schweizerischen Lack- und Farbenindustrie.
6: Wer in der Schweiz entwickelt und produziert, investiert hier und schafft damit Arbeitsplätze und Wertschöpfung. Wenn dann ein importiertes Produkt praktisch mit dem gleichen Herkunftssignal auftritt, verliert dieses Unterscheidungsmerkmal an Wert.
2: 60% der Befragten geben an, dass ihr Vertrauen in eine Kennzeichnung mit dem Schweizer Kreuz so sinke. Neue Details zu Gianni Infantinos angeblicher Geliebten erhöhen den Druck auf den FIFA-Präsidenten. Eine frühere UEFA-Sekretärin, mit der Infantino eine Affäre gehabt haben soll, erhielt demnach eine Abfindung und einen Studienzuschuss von insgesamt 175.000 Pfund. Die UEFA will die Zahlungen nun überprüfen. Wie der Telegraph berichtet, weist Infantino jegliches Fehlverhalten zurück.
7: Alle Meldungen von unterwegs, Sender jederzeit in der Radio Pilatus App. Gute Fahrt, habt Sorge. Ja, der Sommer geht die Woche Vollgas weiter. Heute Abend und in der Nacht trocken. Nur Richtung Gotthard kann es ein paar Tropfen oder Gewitter geben. Der Mittwoch dann wieder strahlend schön. Sonne vom Morgen bis am Abend. Morgen früh um die 18 Grad, am Nachmittag dann bis 32 Grad. Der Donnerstag und Freitag auch wieder schön, hätten aber ein paar wenige Wolken in den Bergen. Und wieder heiß, geht dann bis 34 Grad. Schön sind wir bei Pilatus. Mein Name ist Michi Fankhauser.
8: Da ist Zentralschweiz.

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